0: Okay, ich gehe auf meine Hand. Ja, es gibt davon, es war irgendwie mehr. Wie ist es, wie in der Ebene, in der. Das ist super schön.
1: Ah, sie, ich weiß.
0: Ja.
1: Molto probabilmente sì.
0: E che si usa?
1: Aspettiamo.